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1: Die lassen mich sterben.
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0: Bettini vom Pferd.
1: Kaspar, heißt er.
0: Dem holten's den Steigbügel. Diener, rollen Teppich auf. Grad her in Stall. Jetzt macht dem göttlichen Kind sein Referenz.
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